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1: So, Mikrofon check check.
2: Holpriger Start, würde ich sagen, wa?
1: So, jawohl, habt ihr es vielleicht mitbekommen. Wir wollten seit 14 Minuten auf dem Stream sein. Wir hatten heute Nacht die Wartungsarbeit oder gestern Nacht, wie auch immer ihr jetzt sehen wollt.
2: Von gestern auf heute Nacht.
1: Ja, da ist irgendwo im Hintergrund mal kaputt gegangen. Ist ja auch egal. Ganz viel Liebe und Herz raus an unsere Technik.
2: Danke, Luna.
1: Super Job. Ganz schnell und sofort wieder da. Guck mal, da sind wir. Hab es.
2: Vier Stündchen, die hängen wir einfach hinten dran, wa? Nee, kommen wir nicht. Bernd macht nach uns.
1: Verdammt. Fragen wir mal ganz freundlich auf eine Frikandel, ob wir verlängern können.
2: Nee, Leute, wir haben aber jetzt Bock. 2 Stunden 45 sind wir für euch da. Mal ein bisschen, den üblichen Scheiß eigentlich, würde ich sagen.
1: Ja, wir haben das erstmal als Back in the Days eingetragen. Wir fangen also alt an.
2: Ich bin aber auch ehrlich, mir ist einfach nichts eingefallen. Das ist entweder ist es immer Weekend Warm-Up oder Early Sounds.
1: Ja, mach öfter mal was Neues, ne?
2: Ja, Arschelek.
1: So, also starten wir rein mit Early Sounds Harpies. Wenn ihr mitgestalten wollt, kennt ihr Harpies FM, links im Webplayer. Große Wunschbox, we are one page.
2: Lasst was hören, wir haben auf jeden Fall Bock, was vorzulesen. Wir sind nämlich eure Sabbelbacken, wie ihr alle wisst.
1: Ja, willkommen bei Podcast FM.
2: Richtig, bis gleich.

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1: So, jetzt machen wir direkt große Party hier. Ja, Climax Enfer. Von welchem Jahr musst du was nachgucken? Das ist 2009. Climax.

0: Hobbys bin ich heute beim Neuanalysieren meiner Datenbank drüber gestoßen. Neues Controller. Haha, geile Nummer.
1: Hab ich selber bestimmt schon 20 Mal gespielt.
0: Club Jumper, das ist einfach ein geiler Track, ganz ehrlich.
1: Jo, ist auch so.

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8: Jetzt vorbei, denn das müsst ihr wieder hören, wenn wir jetzt hier anfangen mit zu singen.
9: Technik, die begeistert, das hat nämlich genau richtig, was war Nothing Else Matters, plus Werbung, bam. Jetzt sind wir bei FTS.
8: Hoffentlich ist die jetzt einfach vorbei.
9: Nutzen wir mal direkt dieses super schöne lange Mit-Intro in FTS hier.
8: Ich würde eigentlich fast behaupten, dass wir das mit der Werbung, mit der Grüße noch nicht machen, wenn wir wissen, noch nicht wissen, ob die Werbung vorbei ist.
9: Digga, die Werbung war vor 4 Minuten. Wie lange soll die denn sein?
8: Ja, wann habt ihr das geschrieben? Ja, vor 4 Minuten. Ja, wird schon passen.
9: Sag ich doch. So, die Mine 39 aus Wetzlar, ganz ehrlich, wir werden noch niemals mehr als 4 Minuten Werbung gehabt haben. Ja, die Mine schreibt, warte.
8: Ey, wir hatten schon mal 6.
9: Ist ja nicht so mein Ding. Umso schöner ist jetzt dieses endlich Gefühl, dass ihr heute 3 Stunden für uns gute Musik und dummes Geschwätz von euch gebt. Ja, wir geben unser Bestes, ne?
8: Täglich Brot.
9: Da ich nicht weiß, wo eure Reise heute hingeht, hier ein bisschen Auswahl. Ganz ehrlich, wissen wir auch noch nicht. Also das ist jetzt gerade alles einfach mal random spontan hier, ne?
8: Richtig.
9: So, aber da kommt eine schöne Liste. Headhunters, Form Within, Showtech, FTS, hier. Future Noise und Beefond, The Enlightenment, Beefond, Everlasting, Rebellion, Ghost of Us. Liebe Grüße an euch, das Geburtstagskind, die Claudi und die Telegrammis.
8: Happy Birthday!
9: Ich wollte gerade sagen, warum ruft keiner? Ey, Claudia, herzlichen Glückwunsch zum Geburtstag, was los?
8: Unser FC 4219 aus Waltrop schreibt uns, hey Baseschiff, was geht? Euer FC aus Waltrop ist natürlich dabei. Ihr könntet dir vielleicht meine Wünsche noch vor 2030 spielen, da muss ich los. Ich wünsche mir Erlkönig, Wackelkontakt und FTS. Liebe Grüße an euch. Jo, FTS ist natürlich hier mit dabei.
9: Das läuft gerade. Wackelkontakt könnte knapp werden.
8: Das wird ein bisschen knapp mit 2030, bin ich ehrlich mit dir.
9: So, der Jens 46 aus Homberg schreibt, hey ihr zwei, schön wieder bei eurer Show dabei zu sein. Lasst ballern wie immer. Gruß aus Nordhessen.
8: Und der Andi 43 aus Düren schreibt uns, hey ihr zwei, jetzt sind wir 3 Matrix, Hashtag Matrix. Wünsche mir was von Evil Activities, Nobody Said It Was Easy. Ja, ganz ehrlich, der eine war ja gerade im Endeffekt kaputt gemacht. Ich hab den zwar nicht, ich hoffe du hast den, Dominik.
9: Was, Nobody Said It Was Easy?
8: Ja.
9: Den hab ich ja.
8: Ja, wunderbar. Nothing Else Matters, Nobody Said It Was Easy, ist alles dasselbe. Dazu schreibt er noch, warte mal, jetzt muss ich erstmal weiterlesen. Nobody Said It Was Easy und Back to the 90s, falls vorhanden und spielbar. Grüßen mag ich uns drei und alle Listener, die dabei sind. Ja, der Andi war's, denn der hat heute richtig Spaß. Prost.
9: Jawohl, ein Prost für euch und das ist jetzt erstmal hier FTS.
8: Wir hören uns dann in 2 Sekunden wieder.
9: Irgendwie so. Als ob wir hier nicht mitsingen würden. Nein!
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0: Zombies, und damit grüßt uns an den Indy. Ich hab das Original leider nicht, ne? Also ja, musst du den Surfer-Mix nehmen.
1: Das war ein bisschen übertrieben für die aktuelle Musiklage.
0: Jetzt geht's in die Werbung, dann machen wir gleich weiter. Nach dem Track hab ich's, ne? Spoiler, gibt's Werbung?
1: Ach, echt?
0: Nobody said it was easy, ne? Vor allem haltet euch fest, Werbung geht 3 Minuten lang. Ich hab's schon geguckt.
1: Alter.
0: Ja. Die Werbung denkt sich auch, nobody said it was easy.

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0: Unsere Hobbys, da sind wir wieder. Mann, ist 3 Minuten lang, Alter.
1: Ja, genau, Dominik.
0: Kannst auch einen ganzen Trick spielen, ne? Hobbys, da sind wir wieder. Wir bleiben noch ein Tick alt hier. Das ist Noise Controllers. Mit So Fucking High.

0: Boah, Harpe, jetzt kannst du nicht diese Adele-Vocal, die ist wie dafür gemacht, oder? Boah, was passt so umfohlen hier rein?
1: Das stimmt.
0: I can't go!

0: Leser auf Vorlagen jetzt die Vogel mitnehmen müssen.
1: Ja, hängt erstmal nimmer schlauer.
0: Standest du ja wohl ein bisschen im Regen, ne?
1: Aber beim Feuer.

0: Quiz habt ihr auch die Magic! Das ist der Magical Mystery inklusive Loop Check.
1: Ja, Dominik ist fast perfekt.
0: Ja, fast.
1: Ein Stückchen fehlt aber.
0: Der Carsten, der einzig wahre, 3:40 aus Prag, ich schreibe Moin Moin. Ich grüße euch herzlich endlich wieder am Bellschiff Time. Hoch die Hände, Wochenende, Hoffenschule und Sportcola Time. Ich bin gerade in der Garage am Rasentraktor schrauben.
1: Dann ist halt eigentlich immer am Arsch der Dingen?
0: Hab ein paar Probleme mit dem Getriebe. Grüße alle Listener auf Hardbase, alle, die mich kennen. We are one. Guck mal, geil ist nur, wenn du in der Motorradwerkstatt warst und ich schaffe das, dass du von 1, 3, 2, 4 schalten kannst. Das ist geil. Beim sequenziellen Getriebe ist das geil.
1: Ja.
0: KTM macht's möglich, ne?
1: Markus Fingwitz aus Castellau und schreibt uns: Hi, Bellschiff, geile Musik. Ich grüße meine Freundin Sonja aus Kirchberg.
0: So, und die Natsche 5 jetzt das Kastrop Rauxel schreibt: Hallo, ihr zwei, liebe Grüße aus dem Port. Wünsche mir Psychopunks, das ist Headhunters mit Disrespect. Außerdem den dicken Kuss an mein Baby Tomek. Liebe dich auch nach 18 Jahren noch so doll. Liebe geht raus, Disrespect, ne? Liegt im Player. Kriegen wir hin.
1: Jo, und natürlich Grüße zurück aus dem Port, ne?
0: So, und wüsstest du, dass aus Kastrop, ne, Electric Cowboy kommt?
1: Tschüss!
0: Noch ein bisschen Bildungs-TV am Start hier, ne?
1: Ja, man muss ja immer was dazulernen.
0: Das ist zwar kein Hardstyle, aber die machen gerne Metalcore.
1: Dafür kommen die 257 noch aus Essen.
0: Ich weiß. Deswegen auch die 257 bei Postleitzahl und so. Ja,
1: Kupferdreh und so.
0: Easy. And you will believe I got the magic in me!

0: So, habt ihr jetzt noch mit noch einem Bildungsauftrag. Wir gehen zurück in der Zeit, als Beach OS noch die Knockout veranstaltet hatte. Boah, geiles Event!
1: Knockout!
0: Haha, Masmoto war einfach so ein paar DJ-Battles, ne? Das ist einer der Tracks, die dabei entstanden sind.
1: Ey, hier bei diesem, da, du konntest ja stimmen, welches Festival die zurückbringen sollen. Das wurde jetzt, glaube ich, einmal Pussy Launch, ne?
0: Ja, ich weiß.
1: Ja, und die Hardbass.
0: Ich weiß, aber Knockout war auch dabei.
1: Ja, aber also, wir fahren jetzt zur Base.
0: Fuck you, disrespect! Fuck you, disrespect! 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
1: Junge,
0: fuck,
1: hab ich auch now you are dead. Nicht mehr gehört, ey. 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
0: the step. God's a psycho style. Headshot, it's the trick. 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Ah, ne, warte, falsch. Kommt später. Get ready for the aftermob.

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Ja, genau dieses Gefühl.

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1: Oh ja! Das war ein geiler Kick, hab ich, Snoop Chick!
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1: Oh, schön, hört ihr sie da? Die Dämonen im Radio, wir sind wieder da. Michael Sechse, dass ihr was Winkel schreibt. Hey, was macht ihr auf einen Samstag hier? Aber schön, dass ihr auflegt. Was ihr auflegt? Ja, danke, wir haben uns verirrt. Wir sind Time Travelers.
2: Ja, das ist gestern war der Dominik nicht da und dann dachte ich mir, komm, Arsch gelegt.
1: Und dann dachten wir uns, ach komm, scheiß drauf, machen wir am Samstag.
2: Wenigstens heute.
1: So ist das. So, machen wir weiter.
2: Der Lukas32 aus Windex schreibt uns, schön, dass ihr da seid. Was ist denn mit dem lieben Faith?
1: Hatten wir gerade das Thema, wir haben leider keinen Freitag, ne?
2: Ja, erstens haben wir keinen Freitag, auch wenn langes Wochenende war, Kollege. Ich weiß, da kommt man schnell durcheinander. Aber keine Ahnung.
1: Keine Ahnung, ich könnte mal fragen, der muss dir noch ein bisschen was für mein Equipment geben, ne?
2: Die Furze.
1: So, dann haben wir einmal den Ghost Hunter Christian32 aus Laubheim. Wünsche ich Evil Activities mit Fohlen und schreibt dazu: Moin, ihr beiden, gern mehr von Evil Activities, lass krachen, Grüße an den Dolk. Wir müssen gleich mal gucken, vielleicht gehen wir ein bisschen hardcore. Ich doch mal schauen. Also, keine Ahnung, wo wir hingehen. Ich hab's immer noch. Also, wir haben noch keinen Plan.
2: Wir wissen noch nicht so ganz, wo die Reise hingeht. Und als guter Letzter in dieser Runde, der Leon13 aus Welt schreibt: Easy!
1: Easy, schön mit dieser leckere Kick hier. So, das natürlich für den Kenner hier: Pavo mit Raven. Mindestens genauso ein schöner sexy Main-Part wie gerade hier Shivers von DBSDF. Also ja, holt euch einen Drink, setzt euch auf die Couch und guckt mal nach, ob ihr so einen Raben auf der Tür sitzen habt. Haha, um den geht's nämlich jetzt gleich.
2: Hast du schon diesen recht neuen Film auf Prime geguckt, hier Raven? Boah, das ist ein Mikrofon fallen hier, Alter. Das war dezent laut.
1: Glaube ich. Sorry.
2: Guter Film, ukrainischer Soldat. Guter Film, gute Story.
1: Okay.
2: Kann man sich mal reinziehen. 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

0: So, jetzt will ich euch fragen, was wir hier machen, ne? Wir bewegen uns im goldenen Zeitalter, haha.
1: Aber grundlegend, was machen wir? Musik.
0: Ach, tun wir das?
1: Ja,
0: ich dachte, wir quatschen.
1: In der Tat.

0: Ja, das ist jedenfalls für euch im Mix in Foursome mit Gold.
1: Und einem Loopcheck.
0: Ja.
1: Da kann ich mir wieder selber nur auf die Schulter verklopfen.
0: Den nehmen wir mit. Wir haben noch ein paar Grüße dabei. Nämlich Micha 60 aus Evers Winkel schreibt, hey, lass krachen. Ihr seid mittendrin schon dabei, ne?
1: Der Tobi 45 aus Nürnberg schreibt, ihr macht eine geile Show weiter so. Lass krachen. Gruß, euer Tobi.
0: Und wünscht sich der Tweakers mit Escape.
1: Richtig.
0: Das hast du einfach mal so gekonnt ignoriert.
1: Einfach wegignoriert, weil ich da Tweakers nicht mag.
0: Schön, aber da Tweakers haben damals, ich weiß nicht, so goldene
1: ja.
0: Zeitalter.
1: Also ey, ja, ey, goll, da war geil, da war geil.
0: Ab 2015 ging steil bergab mit denen. Nur Schrott produziert.
1: Aber ab 2015 ging sehr steil bergab mit denen.
0: Als die ganzen Remixe anfingen, meinst du?
1: Ja.
0: Also
1: Let It Go war schon so der Startschuss davon. Kannst du sagen,
0: die,
1: was du willst?
0: Ich finde die witzig.
1: Ja, Let It Go war trotzdem der Startschuss von dem Runtergang.
0: In so einer Meinung nach. Power Hour kannst du dann machen. Da kommt das geil.
1: Ja, aber da fängt es an und da hört es auch wieder auf.
0: Ja, da auf der Climax war das fragwürdig. Gebe ich dir recht. Aber sonst ist yes. Das geil. So, David 34 aus Aachen schreibt Bishop Time Herzchen. Wochenende, darauf ein Prost-Smiley. Hab euch gestern schon vermisst, aber mega, dass ihr heute da seid. Liebe Grüße alle, die zuhören. Ja, ey. Warum gestern, wenn wir heute da sein können, ne?
1: Richtig, warum Sixpack, wenn man auch ein Fass haben kann, ne? Claudia 41 aus Bad Oeynhausen schreibt uns, na ihr Verrückten, vielen Dank, dass ihr für uns auflegt. Auf einen geilen Abend, danke für die Glückwünsche zum Geburtstag. Hab mich sehr darüber gefreut. Ganz liebe Grüße an Mine, an euch beiden und auch die Telegram-Gruppe.
0: Ja, ja
1: natürlich
0: klar.
1: Auch an dich und selbstverständlich.
0: Man hat noch einmal im Jahr Geburtstag, genau,
1: richtig.
0: Selbstverständlich. An der Stelle nochmal alles Gute, ne? Die goldene Zeit, ich würde sagen, Maxi Forza für euch, für dich.
1: Abfahrt.

0: So, haben wir jetzt eine Grüße raus an die Nachbarn. Make it loud. Da bewegen wir uns schon in der goldenen Zeit von Harzer hier. Wir hatten noch keine Weaver's Base. Wie kann man das nur vergessen? Also, ihr Harbase, let's Weaver's to Base. Dreht die Anlage auf. Let's make it loud.
1: One, two, three,
0: make it loud.

Ach, hier habe ich es. Schön so ein Weaver Space. Und wisst ihr, was zum Glück weniger geworden ist? Kennt ihr diese ganzen Lappen, die schön auf dem Weaver Space abfahren mit Hey, ho. Und dann denkst du so auf der Stage, Digga, hör auf damit. Und dann kam Double Goober Freddy mich hier wieder auf dem Kopfhörer, mehr egal war. Also, hier habe ich es. Letzte Mal gelaut.

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1: Ach, Freddy, was machen wir nur mit dir? Da war auf jeden Fall ein Part für die Mixingkasse, ne? Da war der zu leise, da war der daneben. Wie zählen wir das denn jetzt zusammen?
2: Machen wir 10er glatt fertig.

0: This is the summer of hardstyle.
1: So hab ich's! Ich wollte jetzt eigentlich die B-Side rauskramen, ne? Merkt man schon so oft. Haha, spielen wir also quasi die A-Side von der Platte. Das ist dann nämlich Summer of Hardstyle. Und wer hätte es gedacht, ne? B-Side und A-Side, ne? Das ist Poppy und Hedy. Anschnallen, sehr, sehr schöner Kick. Und damit hier ist Summer of Hardstyle. Wir haben Mitte Mai, was los? Wird mal Zeit für Sommer,
2: arschkalt,
1: oder?
2: Alter.
0: Here we go.
2: Wird es so ein paar Sommerbeats zocken, damit der rauskommt?

0: So, hauen wir mal wirklich so ein paar Sommerbeats raus. Vielleicht kommt der Sommer ja langsam mal raus. Für nächste Woche ist die Wettervorhersage eigentlich recht vielversprechend. Bisschen scheiße, aber auch ein bisschen sehr geil.
1: Okay, du wärst eine perfekte Wetteransage. Wetter könnte scheiße werden, Wetter könnte gut werden. Sucht euch was
0: aus. Richtig, ist halt eigentlich Aprilwetter, aber ist Mai.
1: Na ja, jetzt esse ich ein paar

0: 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Oh, oh, oh, oh, Tommy, mit dem Wunsch, da machst du Dominik sehr glücklich mit, das verspreche ich dir.
1: Oh, da ich noch, was sehe ich denn da? Andy Savage Gravity, ja? Ja, ja, ja, ja.
0: Genau sein Ding.
1: Natürlich, machen wir. It's magic! Oh, oh, oh! Passt ein bisschen zum Thema, eine DEFCON 1 Endshow mitten im Sommer 2016 und ein Andy Savage Gravity. Boah, Junge, kannst du nicht mit mir machen, ne? Das ist einer meiner DEFCON-Momente. Der steht auf Top 1 von allen DEFCON-Momenten, ernsthaft.
0: Da war aber auch unsere erste gemeinsame.
1: Das stimmt, das stimmt.
0: Sehr schön gewesen, viele gute Erinnerungen.

Bass, wir sind hier Top End auf der Zeitlinie Hardstyle, ne? Ah. Und einer Galaxy Collides, ne? Falls ihr auf YouTube unterwegs seid und euch für Roller Tuning interessiert, ne? Ich habe für meinen besten Freund damals, dem Alex, die Tuning Story, den ja, musikalischen Hintergrund gemacht. Von seiner High End Jet Force. Ja, ja. Ist der Track auch mit drin. Alex, falls du das gerade hörst. Gruß und Kuss gehen raus.

0: So, lieber Tomi, ich sag doch, ey, wenn du mich mit einem Track kriegst, dann auf jeden Fall dem hier. Ah, DEFCON 1 2016, die Endstation.
1: War so geil. Oh. Also, DEFCON an sich war sehr nass, aber war sehr geil.
0: Ja. Aber wir haben noch so ein Ding dabei, können wir gleich spielen, bei dem Bass Modulator Set. Auch sehr geil.
1: Ja.
0: Ohne zu viel zu sagen. Also, ja, das ist für euch erstmal Andy Savage hier mit Gravity.
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0: Yes, sit back and enjoy the white hubbies. Dann gibt's euch kurze Werbung.
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0: Ja, dann sind wir safe. Noch eine Stunde für euch da.
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0: Humbase, wisst ihr, wo wirklich keine Gravity drin ist?
1: One thing.
0: In der Werbung? Jetzt schon wieder 3 Minuten. Sag mal bitte, was ist da los?
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0: Ansonsten habe ich eine Werbeempfehlung zu dem Track hier, Gravity, gibt es ja auch den Film. Also der Vocal ist ja aus dem Film geklaut, ne? Mega geil, mega gut gemacht, müsst ihr euch reinziehen, ehrlich.
3: Amen.

0: Die Wirtschaftsnews. Der DAX legte um 47 Punkte zu. Goldpreis auf Rekordhoch.
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1: Zombies!
2: Zeit für Stunde 3!
1: Aber ich bleibe es gleich!
2: Und ihr kennt das ganze Ding
1: hier
2: auch.
1: Just as easy!

0: wir nochmal Loop rein. Inklusive Loop-Check. Ja, Freddy, da könnte auch noch so eine Millisekunde mehr dran sein.
1: Ja.
0: So, Markus 44 aus Kassel und schreibt, hey, Bällchen, ich grüße mein Freund Marcelo, meine Freundin Sonja aus Kirchberg-Hunsrück. Ja, grüße ihn raus, ne?
1: Der Leon 13 aus Welt schrieb uns nochmal, Base, schöne Grüße an deine Frau. Ja, richtig aus.
0: Da bist du, glaube ich, wirklich du gemeint, ne?
1: Ich gehe mal schwer davon aus.
0: So, und die Mine 39 aus Wetzlar schreibt, wie hart werden wir noch oder bleiben wir so liebevoll?
1: Ne, wir werden noch ein bisschen härter.
0: Ja, wir werden nicht wir, wenn wir
1: aber
0: nicht
1: so eine zarte, so eine zarte Aggression wird das sein.
0: Mal schauen. Also heute ist wirklich absolut keinerlei Plan dahinter. Wir machen das hier komplett spontan.
1: Richtig. Gucken mal. Arschi leckt.
0: Kriegen wir hin. Habeis, für euch ist erstmal irgendwie hier. Bisschen in den Oldschool-Vibes, ihr wisst,
1: just
0: wie es geht.
1: Just as easy as 1, 2, 3.
0: Genau, it's just as easy.

0: Robbys, an der Stelle mal kurze Werbung, ne? Aber ey, neues Controller, lass dieses Jahr DEFCON schön auf der UV, das Deckhead-Set.
1: Alter, 20 Jahre neues Controllers. Wie erste Reihe.
0: Safe, also safe. Erste Reihe. Wenn irgend so ein Typ in der Nutzungsflagge rumrennt, bin möglicherweise ich.
1: Der höchstwahrscheinlich am Weinen ist.
0: Dann bin ich so safe, ich. Ist aber einfach ein geiler Typ, der Mann, ey.
1: Ach, Junge, jedes Set. Also, wenn Noise Controllers auf der Party ist, egal was da nebenbei läuft, wir sind bei Noise Controllers.
0: Nicht nur Pionier, sondern der Typ hat Hardstyle durchgespielt, ehrlich. The Spirit of Hardstyle.

0: 1.
1: So, jetzt hat man sie nicht wohin. Die DEFCON 2016, da sind wir schon wieder.
2: Dragon Blood im Gita Edit.
1: Ja, den Loop können wir auch noch mitnehmen.
2: Richtig. Wollen wir noch mal ein paar Grüße vorlesen?
1: Bestimmt, richtig, ne? Deswegen habe ich den Loop angemacht. Mine 39 ist letztes Sommer dabei und schreibt, dann hätte ich gern zum Ende mal wieder Phineas und Ferb gehört, wenn es nicht zu hart ist. Am Ende passt das safe.
2: Ja, da kriegen wir bestimmt noch
1: 100. Freddy, du hast
2: ihn. Ewig nicht gespielt.
1: Notierte das Ding, du hast ihn. Ich hab den tatsächlich nicht auf dem Stick, aber Freddy hat das. Ich weiß
2: richtig. Fatraver 660 schreibt, moin, ich grüße den Freddy aus Heidenheim.
1: Ey, Freddy!
2: Was ist mit dem Freddy, der hier in Essen ist? Finde ich jetzt nicht nett. Ich fühle mich ein bisschen ausgeschlossen hier jetzt.
1: Du wirst aber nicht gegrüßt.
2: Aber man muss sagen, die einzige richtige Schreibweise von Freddy.
1: Richtig, aber
2: mit Doppel-D und Y.
1: Wie willst du Freddy sonst schreiben? Also jetzt so mich als
2: Außenseiter. Ja, es gibt Leute, die schreiben Freddy mit einem D und einem I. Aber das sind...
1: Das sieht Spasten. Aber richtig kacke aus.
2: Ja, eben.
1: ja, Freddy, halt mir fest, schreibt man einfach nur mit Doppel-D-Y, ne?
2: Fertig. Punkt aus, Ende der Diskussion.
1: So, Jens 46 aus Homburg ist nochmal da und schreibt der Nordhesse nochmal, ihr beide seid sogar
2: krank. Nein, Dominik, guck mal, von wem der nächste Gruß ist.
1: Ihr beide seid sogar krank, das passt zu mir. Ballern, ballern und ein paar Lachsmilies. Und da waren wir beim Thema Freddy, ne? Da haben wir den Freddy mit IE.
2: Ja, das ist also auch eigentlich fast richtig, aber auch trotzdem leider falsch.
1: Die Frage ist jetzt, wenn du Freddy mit IE schreibst, heißt du wirklich so oder ist das wieder eine Kürzel?
2: Ich weiß nicht, oder das ist aber ein ziemlich schlechter Spitzname. Dann.
1: Das ist ja die Frage,
2: hat genau. Ja kaum, hat ja kaum weniger Buchstaben. Ich meine, meins hat auch nur einen Buchstaben weniger, aber trotzdem.
1: Ah, guck mal, Freddy, wenn es halt aus Frederik abkürzt, dann verstehe ich ja das Y, weißt du?
2: Ja, naja, ist jetzt aber geil, Freddy 15 aus Kalifornien schreibt. Kalifornien, Entschuldigung.
1: Er schreibt. Kölle,
2: weißt du, Kalifornia. Hey yo, Düse 1 und Düse 2, danke für die Mucke. Grüße an alle, die 24-Stunden-Schauer. Könntet ihr Lost in Paradise von Matrix oder 98 Tupiano von DJ Force Team spielen? Tüdelü.
1: Also, ich kenne Lost in Paradise von Max and Force.
2: Eben, das können wir dir mit Sicherheit spielen. Das andere kenne ich, bin ich ehrlich gesagt.
1: Wollte gerade sagen, sag mir beide Tracks nichts, ehrlich.
2: Ja, spiel einfach Max and Force, pack rein, fertig.
1: Ja, ich habe erstmal was anderes am Start.
2: Dann spiele ich gleich Max and Force für dich.
1: Notier das mal. Weiß, kriegen wir hin. Wir sind für euch immer noch im DEFCON-Thema. Das ist Doing Blood.
2: Abwart.
1: Ich sag jetzt
2: aber
1: schön.
2: Aber am Gita-Edit.
1: Ja, natürlich.
2: Danke nochmal, Bass Modulators.

0: Zombies! Und das geht raus an alle Brüder!
1: Auch wenn du Brother from another mother bist.
0: Dankeschön.
1: Auch wenn ich deine Mutti auch Mutti nenne.
0: Das weiß ich und das weiß sie auch.
1: Ja, die macht ja mit.
0: Und vor allem meinem Bruder, der hoffentlich gerade den Fabian im Darts abgezogen hat, ne? Ganz wichtig!

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0: 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Junge, ist aber einfach ein Banger, ne? Kannst du sagen, was du willst? Das ist so ein geiles Ding.
2: Hard und Sartox, was machst du?
0: Zieh noch ein paar Mal mit deiner Welt.
2: Rauch noch einen, ja, Mann. Ich, Manfredi, hätte mal erleben müssen hier in unserer guten alten Mülheimer Stammkneipe. Grüße gehen raus an den Schoen, der in den Ratsstuben steht. Einfach geil. Habe ich Sebastian 10-0 im Kicker über den Tisch gezogen, Alter.
0: Im wahrsten Sinne des Wortes.
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0: Guys, das war euch der Oldschool Flow hier am Start.
1: Mit einem Loop-Check.
0: Oh ja, den können wir so stehen lassen, den nehmen wir auch nochmal mit hier.
1: Richtig. Der Markus 44 aus Kassel hat uns nochmal geschrieben: Hi, Bates, auf geile Musik, macht weiter so. Ich grüße meine Freundin Sonja aus Kirchberg, Hunsrück und meine Freunde Marcel und Jörg aus Kirchberg, Hunsrück.
0: Warum hast du jetzt eigentlich den Tobi nochmal außen vorgelassen? 45 aus Nürnberg mit Sub-Zero Project, We Are The Fallen, wünsche ich.
1: Oh, Entschuldigung.
0: Und schreibt dazu: Oh, für was Härteres hätte ich was Schönes. Danke für den Track, eben super. Tolle Erinnerung an die DEFCON. Grüße, euer Tobi. Ehrlich, DEFCON 16.
1: Ja, Fallen ist eigentlich auch ein sehr guter Track, ja.
0: Ich sag's dir, Erinnerung, genau.
1: Ich hab den aber, glaube ich, gar nicht.
0: Und Freddy, warum hast du denn den Maus nicht mitgebracht? Da könnten wir durch diese Grüße.
1: Ja, hätte Fahrerkette. Min 39 aus Wetzlar schreibt uns auch nochmal: Du fühlst dich diskriminiert, dann grüße ich doch einfach mal den Lukas. Du kannst mich mal.
0: Soll ich jetzt auch sagen, dass du Lukas falsch schreibst?
1: Nee, ist richtig geschrieben.
0: Ich weiß. Aber ich wollte einfach mal ein bisschen frech sein, weißt du?
1: Kannst mich mal.
0: Kennst du diese Lukas, die er mit C schreibt?
1: Das ist frech, ja.
0: Guck mal, siehste, dankeschön. So, hol mal deine Maus und ich lese mal in der Zeit ganz, als wäre nichts gewesen, den Kevin 37 aus Saarbrücken vor. Er schreibt: Hey Digga, cool, dass du auflegst. Ihr bitte, ne? Könnt ihr bitte was von Wolfgang Petri spielen oder was von Falco? Und ich grüße meine Frau Christine und meinen Sohn Max und dich natürlich. Danke und auch schon mal im Voraus das Dank, was von Falco? Mutter, der Mann mit dem Krach ist da.
1: Ja, also wir hätten da etwas, aber das wäre höchstwahrscheinlich ein paar Nummern drüber.
0: Das wäre was fürs Ende.
1: Ja, das wäre trotzdem, würde ich eigentlich sagen, fast ein paar Nummern drüber.
0: Findest du?
1: Ja, ich weiß jetzt nicht, wie wir innerhalb von 15 Minuten den Switch von hier nach da kriegen sollen.
0: Krieg ich hin, zeig ich dir.
1: Ja, ja, können wir auch lassen. Markus, wie wird das Kassel schreibt uns auch nochmal, könnt ihr vielleicht mal eine Nachricht vorlesen? Ja, hab ich doch gemacht.
0: Wollte gerade sagen, haben wir, oder? Wir sind alle durch. Also ey, alles, was da war, haben wir vorgelesen.
1: Markus, die große Wunschbox heute am Platzen, Digi. Sorry.
0: Also ich würde sonst sagen, also wir haben nichts gelöscht, ohne vorzulesen heute. Also wir sind eigentlich sauber durch, würde ich sagen. Der Jens 46 aus Homberg schreibt nochmal, der Nordhesse nochmal. Oh ja, Knallgas, meine Nachbarn freut es. Einfach nur ballern. Danke, ihr zwei.
1: Ja, danke, geh mal. Also ich weiß ja schon, dass der Nachbar hier unterm Studio sich Schlaf-Ropax wegen mir geholt hat.
0: Wegen dir?
1: Ja, ja, klar. Also nicht wegen, nicht wegen mir, wegen uns, Dominik.
0: Aber der hat sein Schlafzimmer nicht unter uns.
1: Doch, der hat genau hier drunter sein Schlafzimmer. Hier unterm Studio.
0: Eieieiei, okay, ich versteh's. Grüße an den Nachbarn.
1: Hallo, Paul.
0: Hab es. Ansonsten für euch sind wir immer noch hier im schönen Oldschool.
1: Flow.

So, ob es hier, wo wir gerade die Brüder hatten, ne? Hier sind unsere Blood Brothers. Ganz vor Heuer!

0: Brothers! Blind Brothers! Blind Brothers! Blind Brothers! Blind Brothers! Blind Blind Blind Blind Blind So, bis 20 Minuten noch, dann gehen wir ab an den Bär.
1: An den Holländer?
0: Ins Wohnwagenstudio, Junge!

Zombies und lieber Tumi, 45 aus Nürnberg, ne? Sub-Zero Project, We Are The Fallen und Freddy, Gesundheit.

0: wir haben es vom Top of our Dome. Herr Freddy meinte, wie schnell könnt ihr eskalieren? Ich sag ja.
1: Ja, dann kann ich auch Falco, der Mann mit den Krachestar spielen.
0: Richtig, genau. Hobbies ist für euch der Freestyler.

0: boom.
1: Junge! Ich nur, damit ihr das bildlich euch vorstellen könnt, ich stehe gerade und schüttel den Kopf. Aber ist jetzt auch egal, das Kind ist im Brunnen gefallen, ich mache einfach weiter so. Viertelstunde haben wir noch, Hard Bass. Bleibt aber bitte alle da, denn der Bertha macht danach wieder vernünftige Musik.
2: Ach komm, Freddy, also das nicht vernünftig ist. Die Frage war, wie schön können wir eskalieren? Ich sag, ja komm hier, Freestyler, wir freestylen eh die ganze Zeit, also let's go. Und Hard Bass, falls ihr euch fragt, was das ist, das hat mein Bruder mir tatsächlich erst vor kurzem gezeigt, das ist Quaudex. Ja, mit Freestyler.
1: Und der übelsten Säge.
2: Ist halt Quaudex, ne?

Programm. So, Natsche 45 aus Castle Walks, da schrieb nochmal, hey, yo, habt ihr zufällig Falco Out of the Dark im Bitshakers Remix? Abfahrt? Nee, aber ich hab Mutter, der Mann mit dem Krach ist da, von Knitter und Fetze. Anschnallen. Und Socken könnt ihr auch schon direkt rausziehen. Das ist, wenn ihr das nicht macht, dann macht der Song das jetzt.

zu Hobbys. Ja, so schnell kann's gehen hier. Ich hab kein Geld und du hast kein Geld. Wer hat den Mann mit dem Krach bestellt? Ich hab kein Geld. Yeah, hab ich, das wart ihr. Ihr habt uns bestellt. Deswegen sind wir da.

Ja, Hoppe, jetzt sind wir schon mal dabei, sind, ne? Haben wir auch schon lange nicht mehr gespielt. Also echt schon lange nicht mehr. Hobbys! Wenn ihr noch nicht in der Telegram-Gruppe seid, ist jetzt der Zeitpunkt dafür, ne? Hobbys FM, ganz runterscrollen, ist das Ding verlinkt. Und liebe Mine aus der Telegram-Gruppe, der ist natürlich für dich.

0: So, Hauptweg zum Thema Early, ne? Das ist Early Hardcore, würde ich sagen. Aber na, eher Millennium, ne?
1: Ja, Millennium, ja. Early Millennium.
0: Nitrogenetics! Inside your head, Hauptweg!

0: zu Hobbys, wo wir heute noch gar nicht hin sind, ne? Wo sind unsere Wikinger?
1: Ins Valhalla!
0: Tonight!
1: We die!

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0: So, einen hauen wir jetzt auch für euch und dann gehen wir ab. Guck mal, ins schöne Frikandeland.
1: Ja, ins Wohnwagenstudio.

0: Oh, guck mal, der Loop, den kann man auch noch mitnehmen. Passt doch perfekt. Hardways. Das war ein Wunsch von der Mine, ne? Mit Fingers und Fürth. Bitteschön, haben wir. Und einmal zum Klarstellen, die Christiane 33 aus der Brücke schreibt uns, hey ihr, mein Mann hat gerade euch geschrieben, immer wenn ihr Kevin aus der Brücke vorgelesen habt und die Grüße vorlesen tut, sagt ihr immer Christine. Ich heiße aber die Christiane und nicht Christine.
1: Sorry. Christiane.
0: So hab ich's. Und der Fredi hat nochmal mit den letzten Folgen, nämlich die Nudge.
1: Die Nudge 45 aus Kastrop schrieb uns auch nochmal, habt ihr Safer mit Battlefield, falls es noch passt? Haben wir nicht und passt doch nicht mehr, tut mir leid.
0: Ansonsten sind wir jetzt raus, da sind für euch hier Phineas und Ferb mit Gitschi Gitschi Go.
1: Wir gehen ab an den lieben Bert ins Wohnwagenstudio. Wir wünschen euch einen schönen Abend, ein schönes auf Restwochenende.
0: Auf eine Frikante Spezial, ne?
1: Auf eine Frikante Spezial, genau.
0: Habis, hau da rein, habt ein schönes Wochenende, habt einen schönen Samstagabend. Ansonsten hören wir uns morgen wieder am Sonntag, 14 Uhr.
1: Und dann, wenn nicht, dann nächste Woche Freitag, wenn es wieder ganz normal heißt,
0: Weekend Warm-Up. Hau da rein!
1: Ciao!

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Einen wunderschönen guten Samstagabend, Hardbase FM, kurz nach 22 Uhr und damit ist das Wohnwagen Studio Holland wieder geöffnet. Dutch Desire, hier vor Regard Style, 2 Stunden lang mit DJ Burness. Ja, DJ Burness, Dankeschön, Dankeschön. Am Bass Shift, ja, Bass Speakers und Upshifts. Vielen Dank für die letzten 3 Stunden Abriss hier auf Hardbase FM.

Und wie gesagt, wird in meinem Wohnwagen heute Euphoric Hardstyle gespielt. Also wenn ihr Wünsche habt, dann gerne im Bereich Euphoric. Meldet euch über hardbass.fm. Erster Track hier, die neueste von Arise auf Scantrax Records. Get me there. Auf eine geile Samstagabend, Leute. Viel Spaß.

Ja, gerade war das hier ein Wunsch von Arturo. Hackfleisch aus Dortmund. Essen und Ricky mit You and I. Und Arturo schreibt, ich bin immer noch der Meinung, dass du die beste Show auf ganz Hard Bass machst. For the storm to break. Leider nur einmal die Woche. So, dass ich es leicht verpassen kann. Ja, Dankeschön. Ja, und ja, immer wieder samstags, ne? Ja, leider nur einmal der Woche hier. Die beste Show auf Base FM. Nach deiner Meinung. Ich bin der Wunsch von Natsche aus Kastrop-Rauxel. Natsche schreibt, liebe Grüße aus dem Ruhrgebiet ins Wohnwagenstudio und wünsche mir Damie Cannon and Bray Bass Modulators mit Back to Euphoria. Ja, gerne für dich gespürt, Natsche. Alexander aus Treffelhausen, einen schönen guten Abend. Liebe Birdies, die Schwäbische Alb ist auch mal wieder am Start. Ja, freue mich auf eine grandios geile Show von dir, We Are One. Grüße alle Listener da draußen und natürlich auch dich. Ja, dankeschön. Greets back to Treffelhausen. Hartek aus Wels schreibt Moin, ja Moin zurück. Und Freddy aus Köln schreibt Dagbert, kennst du 982 Piano von DJ Force Team? Force DJ Team. Und könntest du diese Granate von einer Platte auflegen? Danke und Gruß an alle. Ja, ich hab die Video sogar hier, aber ist Hardcore. Also heute leider nichts. Awakens once again.

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Sub Braver and Givina Dreaming. Alexander aus Treffelhausen nochmal schreibt, ach ja, wunderschöne Grüße an dein holländisches Seebad. Irgendwann trinken wir ein Bierchen. Ja, irgendwann hier an die Westküste von Holland. Jens aus Homberg schreibt, hey, mein Lieblingsholländer, lass einfach nur ballern. Gruß dir Nordhesse.

Dan de Zoo als Pforzheim schrijft nog: Hey my lovely melody man, auf dich ist einfach verlass. Wenn ich mir überhaupt das wünschen würde, dann Brennan Heart mit Only One. Das und welches du schon gespürt hast. Grüße alle, die gerne in Erinnerung schwelgen oder von einer besseren Zukunft träumen. We are one. Ja, auf eine bessere Zukunft. Und direkt nach der Werbepause gibt's für dich hier, Zoo aus Pforzheim, Brennan Heart mit Only One. Dankeschön, dass ihr dabei bist.

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So, vorletzte Track läuft hier. Die Blogger as a fun, the next dimension. Alexander aus Treffelhausen schreibt: Vielen Dank, liebe Birdess, für deine Zeit, deine 2 Stunden mal wieder hier. Es war wie immer ein Traum. Danke für die Hammer-Show.

und es ist doch immer wieder ein Erlebnis. Gruß an alle Listener da und an alle Nachtschichter, Feuerwehr, Polizei, Rettungsdienst. Einen besonderen Dank an dich für die Zeit für uns We Are One. Ja, immer wieder gerne. Ist ein Hobby, aber ein absolutes geiles Hobby. Also ich mache es immer wieder gerne für euch hier auf Hardbase FM und auf Denkerbase FM und auf Hostam FM. 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
1: So, gleich noch ein Track und dann geht's weiter mit einem guten Darkson live aus Den Haag, auch hier in Holland. Da gibt's für euch Frenchcore. Jawohl!

So, meine Track läuft hier. Melodic Masters mit Home. Und damit sage ich Dankeschön für Souvenir. Wieder 2 Stunden Euphoric Hardstyle Live aus Holland. Dutch Desire.

0: Euphoric Hard Cell at its best. Goed, dat was hier. Zwei Stunden Dutch Desire. Nächste Woche Samstag wieder für euch hier live aus Holland. DJ Birdes. Und ich melde mich morgen wieder auf Technobase FM ab 20 Uhr The Playground und am Montagabend auf Hausheim FM Big Room Blast. Jetzt hier viel Spaß mit dem guten DJ Darkson und also Frenchcore. Ja, also von Euphoric Hard Cell geht weiter mit Frenchcore. Voll Gas hier. Also bleibt dran, genießt die Nacht.
1: Home.
0: Genießt die Nacht. Bis nächste Woche Samstag, Leute. Das war's hier. Ciao, ciao. Bye, bye.
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1: So, meine Lieben, hallo und einen wunderschönen guten Abend hier bei Hardbase.fm. Jawohl, Grüße gehen erstmal raus hier nach Nordwijk von Den Haag aus. Ja, eine wunderbare, richtig geile Show hast du vorgelegt hier, Bird Ass. Und jetzt geht's weiter hier mit Frenchcore von mir, eurem Dark Sun. Und ja, aus dem Studio, wo sich irgendwo eine Maus herumtreibt. Darum ist es hier irgendwie ein bisschen so die Sendung mit der Maus heute. Klingt komisch, ist aber so. Also, solltet ihr Grüße, Wünsche oder sonst irgendwelche Mitteilungsbedürfnisse haben, dann wie immer einfach her damit auf www.hardbase.fm gehen, auf den großen Wunschbox-Button klicken, eure Grüße, Wünsche, whatever einfach eintippen und dann zu mir abschicken. Das Ganze geht natürlich auch weiterhin per App und von, ja, natürlich per App von euren Mobilgeräten aus und auch die Telegram-Gruppe ist hier mit am Start. Also reingehauen hier, viel Spaß, we are one!

So, hier haben wir nochmal einen Gruß rein. Willkommen von Nadje, 45 Jahre aus Castrop-Rauxel. Grüße gehen raus an den DJ und seine Maus. Wünsche mir von Sefa Battlefield, um meine Nachbarn aufzuwecken, bevor ich meinen Hund ausführe. Ja, leider habe ich den Track nicht da, aber was um Nachbarn zu ärgern, definitiv. Deswegen drin geblieben, reingehauen. Sorry, dass ich es nicht habe, aber trotzdem viel Spaß hier. We are one!

Ja, was ganz schnell passiert, dass eine Stunde vorbei ist. Das heißt, wir gehen gleich ganz kurz ein kleines bisschen in die Werbung. Aber bleibt auf jeden Fall dran für eine weitere Stunde hier von mir für euch. We are one!

0: Die Wirtschaftsnews. Der DAX legte um 47 Punkte zu. Goldpreis auf Rekordhoch.
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So, da kommen wir nochmal zu einem Gruß vom Norman, 40 Jahre aus Dresden. Und er schreibt mir Grüße nach Barsinghausen und nice Show. We are one. Jawohl, auch von mir Grüße nach Dresden und auch nach Barsinghausen. Ja, viel Spaß noch hier. Ein paar Minuten haben wir noch. We are one.